Ich glaube, die Schulen können. Alles ganz, was ich nicht damit mache.